0: Nun, Konstanze, hast du dich entschieden? Der Tag ist bald verstrichen. Morgen musst du mich lieben.
1: Herr, ich muss es dir freigestehen, denn was soll ich dich länger hinhalten? Ich werde stets so denken wie jetzt, dich verehren, aber lieben nie.
0: Und du zitterst nicht vor der Gewalt, die ich über dich habe?
1: Sterben ist alles, was ich zu erwarten habe. Und je eher dies geschieht, je lieber wird es mir sein.
0: Nein, nicht sterben, aber martern. Martern aller Art.
2: Bin nur, verwünschter Aufpasser. Noch ist nicht aller Tage Abend.
3: Pedrillo!
2: Wie? Die Stimme!
3: Guter Pedrillo!
2: Mein bester Herr! Sind Sie es wirklich?
4: Pedrillo!
2: Haben meine Briefe Sie also doch erreicht?
4: Sag, lebt Konstanze noch?
2: Lebt und nur für Sie! Aber wir haben viel erdulden müssen, seit unser Schiff von Seeräubern gekapert wurde. Zum Glück hat der Basser uns alle drei gekauft. Ihre Konstanze, mein Blondchen und mich. Zu dritt ließ sich alles leichter ertragen. Nur...
4: Nur?
2: Nun ja, Konstanze soll seine Geliebte werden.
4: Was?
2: Nur ruhig, lieber Herr. Der Basser weiß, dass man Liebe nicht erzwingen kann.
4: Du meinst, Konstanze ist mir noch treu.
2: Könnt ihr daran zweifeln? Doch nun lassen Sie uns überlegen, wie wir von hier fortkommen.
4: Mein Schiff ankert vom Hafen.
2: Langsam, langsam. Noch haben wir die Mädchen nicht. Aber ich habe eine Idee. Wenn der Bassa gleich von seiner Bootsfahrt zurückkehrt, werde ich Sie als Baumeister vorstellen. Aber bitte, verraten Sie sich nicht.

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1: Right here.
2: Let's get straight to it.
3: Oh, ich liebe Konstanze. Immer in Tränen. Sieh, dieser schöne Abend, diese reizende Gegend, diese bezaubernde Musik und meine zärtliche Liebe für dich. Sag, kann nichts von allem dich endlich beruhigen? Endlich dein Herz rühren? Sieh, ich könnte befehlen, könnte dich zwingen. Aber nein, Konstanze, dir selbst will ich dein Herz zu danken haben. Nur dir selbst.
4: Großmütiger Mann, dass ich es könnte, dass ich es erwidern könnte.
3: Sag, Konstanze, was hält dich zurück?
4: Du wirst mich

0: dann lass uns sie befreien. Wo ist die Leiter?
1: Nicht so hitzig. Ich muss erst das Signal geben.
0: Was hindert dich denn, es nicht zu tun?